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1: Im Norden und an den Alpen ist es etwas wolkig, sonst ist der Himmel klar, vielleicht sogar mit ein paar ersten Sternschnuppen der Perseiden. Nur an den Alpen kann es vereinzelt kurz regnen, die Temperaturen sind ziemlich unterschiedlich, von 7 bis 18 Grad ist alles drin. Heute bleibt es im Norden und Osten sowie an den Alpen bewölkter mit einzelnen Schauern, im Süden sind Gewitter möglich. Sonst gibt's viel Sonne und es bleibt trocken, die Temperaturen steigen auf 18 bis 33 Grad.
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1: Ich bin Stefan Schütz. Lufthansa-Passagiere können vorerst aufatmen. Pilotenstreiks sind erstmal vom Tisch. Die Gewerkschaft Vereinigung Cockpit und das Unternehmen haben sich auf ein umfassendes Schlichtungsverfahren geeinigt. Das hat die Gewerkschaft ihren Mitgliedern mitgeteilt. Dabei geht es um offene Tariffragen bei Lufthansa, Lufthansa Cargo, Lufthansa Cityline und Eurowings. Zusätzlich soll eine Mediation die Verhandlungen begleiten. Die Zahl der Toten bei dem schweren Erdbeben in Kolumbien steigt. Laut den Behörden gibt es inzwischen mehr als 110 Opfer. Das Beben hatte eine Stärke von 7,4. Tini Klimach berichtet.
2: Das Erdbeben ereignete sich im Westen des Landes. Nahe der Stadt Medellin lag das Epizentrum in einer Tiefe von rund 100 Kilometern, wie der geologische Dienst mitteilte. Das Beben war aber auch in vielen anderen Städten zu spüren. Videos in den sozialen Netzwerken zeigten zerstörte Gebäude und Menschen, die vor Panik auf die Straße liefen. Auch mehrere Flughäfen waren betroffen. Viele Nachbarländer haben ihre Hilfe angeboten.
1: Eine Großkatze sorgt gerade in Polen für Aufregung. Das Tier sei etwa 75 Kilometer nördlich von Warschau gesichtet worden, teilte das örtliche Krisenzentrum mit. Ein Jäger hatte die Großkatze, die einem Puma ähnlich sah, nachts durch ein Fernglas gesehen, sagte ein Sprecher der Zeitung Fakt. Später fand man im Gelände Spuren, die nach Ansicht von Fährtenkennern von einem Raubtier stammen könnten.

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1: Am Tag bleibt es im Norden und Osten sowie an den Alpen bewölkter mit einzelnen Schauern. Im Süden sind Gewitter möglich. Sonst gibt es viel Sonne und es bleibt trocken. Die Temperaturen steigen auf 18 bis 33 Grad.
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1: Ich bin Stefan Schütz. Baden-Württemberg, Bayern und Mecklenburg-Vorpommern setzen auch das Sonn- und Feiertagsverbot für Lkw aus. Grund ist das Niedrigwasser in den Flüssen, das Transportprobleme verursacht. Über weitere Maßnahmen will Verkehrsminister Bilger morgen mit den Länderkollegen sprechen. Tini Klimach.
2: Es hatten schon einige andere Bundesländer das Lkw-Fahrverbot am vergangenen Wochenende vorübergehend gelockert. Nach Einschätzung des Logistikverbands BGL wird es nicht viel bringen. Es fehlen seit Jahren 100.000 Fahrer in Deutschland. Der Rest muss auch seine Ruhezeiten einhalten. Und der Bundesverband der deutschen Binnenschifffahrt rechnet damit, dass bei weiter sinkenden Wasserständen keine durchgehende Schifffahrt mehr auf dem Rhein stattfindet.
1: Die kolumbianische Regierung mobilisiert tausende Hilfskräfte, um den Menschen im Erdbebengebiet zu helfen. Die Zahl der Toten ist auf mehr als 110 gestiegen. Es werden noch Menschen vermisst, die unter Trümmern begraben sind. Mehr als 1500 Wohnhäuser sind den offiziellen Angaben zufolge in mehreren Städten schwer beschädigt worden. Es handelt sich um das stärkste Erdbeben, das im 21. Jahrhundert in Kolumbien registriert wurde, heißt es. Yemisi Mabri hat der deutschen Leichtathletik gleich zum EM-Auftakt in Birmingham die erste Medaille gesichert. Die Kugelstoß-Olympiasiegerin hat sich Bronze geholt. Silber gewann Florian Brem über die 5000-Meter-Distanz. Und am ersten Tag der Beckenwettbewerbe bei der Schwimm-EM in Paris darf sich die deutsche Männerstaffel über Bronze freuen.

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0: Wetter. Vom Norden bis in den Süden schiebt Hochrelief heute. Viel Sonne an, letzte Wolke im Norden und an den Alpen lösen sich auf. Und dann gibt's insgesamt viel Sonne, aber es wird windig. 19 Grad maximal dazu in Kiel, in Leipzig 23, Dortmund 24 und Stuttgart heute 29 Grad.
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0: Ich bin Katrin Steinberger, es ist 5 Uhr, guten Morgen. Lufthansa-Passagiere können erstmal aufatmen. Weitere Pilotenstreiks sind vorerst vom Tisch. Die Airline und die Gewerkschaft Vereinigung Cockpit starten ein Schlichtungsverfahren mit zusätzlicher Mediation. Verhandelt werden vor allem Altersversorgung und Bezahlung der Pilotinnen und Piloten. Ein schweres Erdbeben der Stärke 7,4 hat den Westen Kolumbiens getroffen. Die Polizei meldet mehr als 100 Tote, viele Menschen gelten noch als vermisst. Das Epizentrum lag an der Pazifikküste. Die Erdstöße waren auch in den Nachbarländern Venezuela, Ecuador und Panama zu spüren. Toller Auftakt für die deutschen Leichtathleten bei der EM in Großbritannien. Florian Brem hat über 5000 Meter Silber geholt und ist Vize-Europameister. Vorher sicherte sich Yamisi Mabri Bronze im Kugelstoßen. Bei der Schwimm-EM in Paris darf sich die deutsche Männerstaffel über eine Medaille freuen. Bronze über die 4x200 Meter Freistil.

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6: Wetter. Vom Norden bis in den Süden schiebt hoch Ralf heute. Viel Sonne an, letzte Wolken im Norden und an den Alpen lösen sich auf. Und dann gibt es insgesamt viel Sonne, aber es wird windig. 19 Grad maximal dazu in Kiel, in Leipzig 23, Dortmund 24 und Stuttgart heute 29 Grad.
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6: Ich bin Katrin Steinberger, es ist 6 Uhr, guten Morgen. Bei Lufthansa sind Pilotenstreiks vorerst vom Tisch. Die Gewerkschaft Vereinigung Cockpit und das Unternehmen haben ein umfassendes Schlichtungsverfahren vereinbart. Es geht um offene Tariffragen bei Lufthansa, Lufthansa Cargo, Cityline und Eurowings. Begleitet werden die Gespräche zusätzlich von einer Mediation. Bundesfinanzminister Klingbeil rudert nach heftiger Kritik zurück. Vereine müssen doch keine höheren Steuern zahlen. Geplant war, die Freibetragsgrenze von 5.000 Euro auf 1.000 zu senken. Dieser Passus werde aus dem Gesetzentwurf gestrichen, so Klingbeil, und betonte, es sei ihm dabei nie um kleine Vereine gegangen, sondern um Wirtschaftsvereine und Verbände. Von Frankfurt nach Köln im Wasser. Extremsportlerin Natalie Pohl startet jetzt am Morgen zu ihrer Challenge Rivers Frankfurt to Cologne. Etwa 200 Kilometer will sie in 4 Tagen schwimmen. Die Aktion soll zeigen, wie wichtig Schwimmunterricht für Kinder in Deutschland ist.
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7: Schönen guten Morgen an diesem Dienstag. Gleich können wir träumen mit dem Schlummersong, aber jetzt träumen wir irgendwie auch mit Queen.

0: Diese Uhrzeit kann der Hardstuff eigentlich nur eine Tasse Kaffee sein, ne? Hardstuff von Donna Summer 1979 auf der 80er, 90er Oldie-Antenne, die großen Klassiker. Natürlich auch zum Wachwerden heute an diesem Dienstag.
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0: Ja. Wobei, wollen wir wach werden? Ja, wach werden wollen wir schon. Aber nochmal kurz umdrehen und schlummern, das tut gut. Und das machen wir jetzt mit einem Song, der heißt auf Deutsch Allen Widrigkeiten zum Trotz oder Entgegen allen Erwartungen, Against All Odds. Ich habe es entgegen allen Erwartungen geschafft, im Stehen zu duschen, ohne dabei wieder einzuschlafen. So könnte man zum Beispiel übersetzen. Unser Schlummersong für den heutigen Dienstag, 11. August, 80er, 90er, Oldie-Antenne. Hier ist Phil Collins.

geschrieben von Nick Kershaw für seinen Kumpel Chesney Hawks. Ein Riesenhit gewesen, ne? 91, The One and Only. 80er, 90er, Oldie-Antenne, The One and Only Name of the Day für heute. Wer hat denn am 11. August Namenstag? Alexander, Donald. Ich hoffe, ihr denkt da nicht an Donald Trump, sondern eher an Donald Duck. Das ist angenehmer. Clara hat heute, Susanne und Philomena. Das ist schön. Philomena an die Tafel. Oh, das funktioniert. Das

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4: Das Deutschlandwetter. Zwischen Nordsee und Bodensee bestimmt hoch Ralf. Es ist oft Sonnenschein mit dabei, die letzten Wolken im Norden und an den Alpen ziehen auch noch ab. Dafür sorgt der Wind. Dazu 18 bis 24 Grad heute im Norden und 25 bis 33 Grad im Süden. In Oldenburg werden es heute maximal 21 Grad, 23 in Dessau-Roßlau, in Aachen 25 und in Ulm heute maximal 29 Grad.
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4: Ich bin Katrin Steinberger. Es ist 6:30. Guten Morgen. Nach dem schweren Erdbeben hat Kolumbien den nationalen Notstand ausgerufen. Bestätigt sind über 100 Tote und viele Verletzte. Mehr als 1500 Wohnhäuser sowie Krankenhäuser und Schulen sind beschädigt. Das Epizentrum lag im Westen des Landes. Unterstützung kommt unter anderem aus Mexiko, Brasilien und den USA. Immer mehr Bundesländer setzen das Lkw-Sonntagsfahrverbot aus. Jetzt erlauben auch Mecklenburg-Vorpommern, Bayern und Baden-Württemberg Lastwagenfahrten an Sonn- und Feiertagen. Sie reagieren damit auf die niedrigen Pegelstände der Flüsse, über die viele Waren transportiert werden. Ähnliche Regeln gelten zum Beispiel auch in NRW und Niedersachsen. Starker Start für das deutsche Team bei der Leichtathletik-EM in Großbritannien. Florian Brem ist über 5000 Meter zu Silber und damit zum Titel Vize-Europameister gelaufen. Nur Jakob Ingebrigtsen aus Norwegen ist schneller gewesen. Kugelstoßerin Yamisi Mabri sorgte vorher für die erste deutsche Medaille und holte Bronze.
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6: Wie wär's zum Wachwerden mit so einem Riesenklassiker? Ein Golden Oldie aus dem Jahr 69 von Simon & Garfunkel. Welchen Titel ich auflege? Auch das machen wir gleich. Nach dem Proclaimers, I'm gonna be 500 miles. 500 Meilen, so fühlt sich manchmal der Weg vom Bett ins Badezimmer an. Und hier ist Maggie Reilly, Every Time We Touch. Guten Morgen.

0: Da glühen die Akustikgitarren auf der 80er, 90er Oldie-Antenne mit diesem Sahnehäubchen von Simon & Garfunkel. Die Golden Oldies hier, 69 war's. The Boxer. Schönen guten Morgen, es ist Dienstag, 11. August und ein Mann ist wieder da mit seiner unverwechselbaren Stimme. Nach 12 Jahren hat er ein neues Album.
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0: Ja. Die Stimme von Ultravox, Bitch Your, ein Doppelalbum hat er jetzt wieder rausgebracht. A Man of Two Worlds, also ein Mann aus zwei Welten. Und die eine Hälfte ist World One mit Music, das sind nur Instrumentals drauf. Und auf der anderen, auf World Two, da singt er. Und da hören wir rein, das ist zum Beispiel das Stück Just Worlds.

So klingt ja also im Jahr 2026 Meteor Just Words aus dem neuen Album A Man of Two Worlds. Und wir auf der 80er, 90er Oldie-Antenne spielen natürlich die großen Kracher. Hier ist Ultravox mit Him.

Die haben sich ja damals verstritten. The Verve, 80er, 90er, Oldie Antenne und Bittersweet Symphony. Und die gibt's wohl nur noch aus der Konserve, denn Richard Ashcroft von The Verve macht den Fans einen Strich durch die Reunion-Rechnung. Ja, man hat ja gehofft, ne? Weil er hat Oasis im Sommer bei ihrer Comeback-Tour unterstützt. Die Band Oasis, genau. Aber so ansteckend war es dann irgendwie doch nicht. Der Streit in seiner alten Band sei viel schlimmer gewesen als bei Oasis, sagt eben Richard Ashcroft, und eine Wiedervereinigung wird es deshalb nicht geben. So, Schluss, basta. Schlechte Laune hat er schon, oder? Dann brauchen wir jetzt gute Laune. Das machen wir. 80er, 90er, Oldie-Antenne. Passend zum Sommer. Hier sind Katrina and the Waves. Guten Morgen.

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6: Wetter. Vom Norden bis in den Süden schiebt hoch Ralf heute. Viel Sonne an, letzte Wolken im Norden und an den Alpen lösen sich auf. Und dann gibt es insgesamt viel Sonne, aber es wird windig. 19 Grad maximal dazu in Kiel, in Leipzig 23, Dortmund 24 und Stuttgart heute 29 Grad.
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6: Ich bin Katrin Steinberger. Es ist 7 Uhr. Guten Morgen. Bundesfinanzminister Klingbeil nimmt die Steuerpläne für Vereine zurück. Damit kommen keine höheren Steuern für bestimmte Vereine. Ursprünglich wollte Klingbeil, dass für steuerpflichtige Vereine statt eines Freibetrags von 5.000 Euro eine Freigrenze von 1.000 Euro gilt. Dafür hatte es heftige Kritik gegeben. In den Tarifkonflikt zwischen der Lufthansa und ihren Piloten ist Bewegung gekommen. Beide Seiten haben sich auf ein umfassendes Verfahren zur Schlichtung geeinigt. Damit sind Pilotenstreiks erst einmal vom Tisch. Verhandelt werden vor allem Altersversorgung und Bezahlung der Piloten. Toller Auftakt für die deutschen Leichtathleten bei der EM in Großbritannien. Florian Brem hat über 5000 Meter Silber geholt und ist Vize-Europameister. Vorher sicherte sich Yamisi Mabri Bronze im Kugelstoßen. Bei der Schwimm-EM in Paris darf sich die deutsche Männerstaffel über eine Medaille freuen. Bronze über die 4x200 Meter Freistil.
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8: Was steht bei euch auf dem Frühstückstisch?
9: Ja, also bei mir ist es immer Marmelade, Honig, Nutella mit Butter. Natürlich ist es wichtig. Ich bin also ein Süßer, ein ganz Süßer. Und das ist natürlich ungesund. Ein Fischbrötchen wäre vielleicht gesünder. Das sagt auch Jan Zerbst. Deswegen serviert das gleich in der Moin Bucketlist. Bleibt bei uns.

0: R.E.M. auf der 80er, 90er Oldie-Antenne und The One I Love. Schönen guten Morgen. Gleich für euch Britney Spears und Bob Dylan hintereinander. Das passt so zusammen wie Fischbrötchen und Nutella-Brot. Aber es kann vielleicht passen, wer weiß. Also manchmal ist ja Abwechslung ganz gut. Das merkt man auch hier an der Moin Bucketlist. Ein wunderbares Buch gibt es für uns auch im Shop auf oldieantenne.de von Jan Zerbst. Und jetzt eben die nächste Ausgabe. Viel Spaß beim Schmunzeln.
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2: Moin, ich bin Jan Zerbst und das sind 101 Dinge, die ein echtes Nordlicht gemacht haben muss und was der Rest von Deutschland unbedingt über unseren Norden wissen sollte.
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2: Und jetzt die Bedeutung von Fischbrötchen verstehen. Wer kauft an der Küste welches Fischbrötchen? Da gibt's ganz klare Regeln. Kinder und Möwen essen Backfischbrötchen und Remoulade. Trucker essen Matjes Brötchen, auf denen eine halbe Gemüsezwiebel liegt, dicker als der Fisch selbst. Großstädter, die Buletten oder Frikadellen oder Fleischpflanzerl mögen, aber eigentlich keinen Fisch, essen Fischfrikadellenbrötchen. Brathering essen Engländer, die das Wort mit TH aussprechen, Brathering. Schickeria-Touristen, die mal was Einfaches essen wollen, bestellen Hummerbrötchen mit Weißwein, aber bitte ohne Brötchen. Und die Einheimischen, die essen so ein großes Brötchen mit Salat, Tzatziki und Fleisch vom Spieß. Sie nennen es Döner.
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ganz großen Klassiker hier auf der 80er, 90er Oldie-Antenne. Bob Dylan, 63 Blowing in the Wind. Und er hat angeblich in 10 Minuten in einem Café in der McDowell Street in Greenwich Village das Ding geschrieben. Innerhalb von 10 Minuten, meine Lieben. Und dann hat er noch eine weitere Strophe gehabt. So, und dann war das fertig. Also ein Welthit als Kaffeepausenprojekt. Schneller als mancher seine Bestellung aufgibt, gell? Also es ist, oh, ganz schnell kommt hier Heinz Rudolf Kunze. 80er, 90er Oldie-Antenne, schönen guten Morgen.

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1: Das Deutschlandwetter zwischen Nordsee und Bodensee bestimmt hoch Ralf. Es ist oft Sonnenschein mit dabei, die letzten Wolken im Norden und an den Alpen ziehen auch noch ab. Dafür sorgt der Wind. Dazu 18 bis 24 Grad heute im Norden und 25 bis 33 Grad im Süden. In Oldenburg werden es heute maximal 21 Grad, 23 in Dessau-Roßlau, in Aachen 25 und in Ulm heute maximal

0: maximal 29 Grad.
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0: Ich bin Katrin Steinberger. Es ist 7:30. Guten Morgen. Ein schweres Erdbeben der Stärke 7,4 hat den Westen Kolumbiens getroffen. Die Polizei meldet mehr als 100 Tote. Viele Menschen gelten noch als vermisst. Das Epizentrum lag an der Pazifikküste. Die Erdstöße waren auch in den Nachbarländern Venezuela, Ecuador und Panama zu spüren. In Polen waren die Behörden vor einer freilaufenden Raubkatze. Möglicherweise ist es ein Puma. Das Tier sei in Wäldern rund um ein Dorf 75 Kilometer nördlich von Warschau gesichtet worden. Menschen sollen Wälder meiden, Kinder nicht unbeaufsichtigt draußen spielen lassen und das Tier auf keinen Fall selbst anfangen. Pumas sind eigentlich in Nord- und Südamerika zu Hause. Immer mehr Autofahrer steigen auf E-Autos um, vor allem bei Gebrauchten. Laut Huck Coburg hat im zweiten Quartal fast jeder achte wechselnde Kunde seinen Verbrenner gegen ein Elektroauto getauscht. Bei Neuwagen liegt der Anteil schon bei 25%, bei Gebrauchten bei knapp 8%. Rekordwerte.
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2: Hattet ihr eine heiße Nacht? Also ich meine, entweder temperaturmäßig, weil halt Sommer, oder vielleicht sogar, wollen wir noch mal ein bisschen erotisch werden? Ach ja, ein bisschen geht. Ja, hier ist George Michael.

Sauer ist er gewesen. Sauer und irgendwie dünnhäutig. Boy George von Culture Club. Das war der Hit 83 auf der 80er, 90er Oldie-Antenne. Karma Chameleon. Na, er war auf der Bühne im Frankfurter Waldstadion am vergangenen Samstag. So, viele Musikfans sind zusammengekommen, wollten die 80er feiern. Es waren mehrere 80er Stars auf der Bühne, unter anderem eben Boy George. Doch nach zwei Titeln bereits bricht er einfach seinen Auftritt ab. Offenbar hat er Probleme mit dem Knopf im Ohr, mit dem Monitor, kann wohl seine Musiker nicht richtig hören. Ungeduldig reißt er dann auch noch das Mikro ab, will es erst unplugged ohne Musikbegleitung versuchen. Und dann geht er einfach von der Bühne. Einfach so. Ja, kann man mal machen. Einfach runtergehen, weggehen. Ja, nein, das mache ich nicht. Ich bleib bei euch. Wir wecken uns gegenseitig natürlich. Auch an diesem heutigen Dienstag, 11. August. Hier ist die 80er, 90er Oldie-Antenne mit diesem Riesenhit aus dem Jahr 95. Hier ist Michael Jackson, The Earth Song.

Der Sommer-Disco-Sound auf der 80er, 90er, Uldi und Sandy mit Ottavan, D-I-S-C-O. Schönen guten Morgen, da dreht sich ein bisschen Spiegelkugel, ist auch gut. Dienstag, 11. August, in genau einem Monat ist es soweit, da wird Jubiläum gefeiert mit Manfred Mann's Earth Band. Rundes Jubiläum, vor 50 Jahren erschien ihr Album The Roaring Silence mit dem Überhit Blinded by the Light eben, der bei Bruce Springsteen im Original floppte und erst mit Chris Thompson am Mikro und Manfred Manns Keyboard-Zauber zum Nummer 1 Welterfolg wurde. Und zum Jubiläum gibt's jetzt eine dicke Anniversary Edition. Also neben dem Original warten ein Bonusalbum mit 3 brandneuen Songs, Live-Versionen von damals und heute und ein 40-seitiges Booklet mit spannenden Infos und Interviews auf euch. Ab dem 11. September, also genau in einem Monat, ist die Neuauflage im Handel. Blinded by the Light, aber erleuchtet vom Sound der 70er Jahre jetzt auf der 80er, 90er Oldie-Antenne.

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3: Das Deutschlandwetter. Zwischen Nordsee und Bodensee schaltet Hochralf in den Sommermodus. Jetzt am Morgen noch nördlich der Elbe und in Alpen ein paar Wolken, aber später gibt es dann überall Sonne, dazu weht der Wind spürbar. In Neumünster werden es dazu heute 20 Grad, in Halle an der Saale 23, Duisburg 25 und in Stuttgart geht es auf 29 Grad. Morgen bleibt es dann überall strahlend sonnig.
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3: Ich bin Katrin Starrenberger, es ist 8 Uhr, guten Morgen. Bei Lufthansa sind Pilotenstreiks vorerst vom Tisch. Die Gewerkschaft Vereinigung Cockpit und das Unternehmen haben ein umfassendes Schlichtungsverfahren vereinbart. Es geht um offene Tariffragen bei Lufthansa, Lufthansa Cargo, Cityline und Eurowings. Verhandelt wird über eine bessere Altersvorsorge und ein höheres Gehalt. Die hohen Spritpreise machen Elektroautos für viele attraktiver. Laut einer Umfrage der HUK-Coburg denkt knapp ein Viertel der Befragten erstmals über ein reines E-Auto nach. Auch bei Gebrauchtwagen steigt die Nachfrage. Im zweiten Quartal hat fast jeder Achte seinen Verbrenner gegen ein Elektroauto getauscht. Doppelt so viele wie 2025. Starker Auftakt für das deutsche Team bei der Leichtathletik-EM in Großbritannien. Florian Brem ist über 5000 Meter sensationell zu Silber gelaufen und ist jetzt Vize-Europameister. Nur Favorit Jakob Ingebrigtsen aus Norwegen war einen Ticken schneller. Und Kugelstoßerin Yamisi Mabri sorgte vorher für die erste deutsche Medaille und holte Bronze.
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4: Wie schmeckt euer Frühstück heute? Ach wirklich so gut. Das ist fein. Das besingen jetzt auch Crash-Test-Dummies. Schön.

0: ist heute schon wieder alles schief gelaufen. Eieiei. Always look on the bright side of life, dann geht's vielleicht wieder. Das ist doch ein schönes Motto auf der 80er, 90er Oldie-Antenne. Monty Python, schönen guten Morgen.
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Lecker Frühstück mit Breakfast at Tiffany's. 1995 Deep Blue Something auf der 80er, 90er Oldie-Antenne. So, dieses Keyboard hier wird gespielt von Richard Coles. Richard Coles, dann zusammen mit Jimmy Somerville bei den Communards, davor bei Bronski Beat. Der ist ja mittlerweile Pfarrer der Church of England. Also von der Disco-Kanzel direkt rüber in die echte Kanzel. Das ist auch, das ist eine Karriere, das ist gut. Hier sind sie, 87, Never Can Say Goodbye. Schönen guten Morgen.

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2: Das Deutschlandwetter zwischen Nordsee und Bodensee bestimmt hoch Ralf. Es ist oft Sonnenschein mit dabei, die letzten Wolken im Norden und an den Alpen ziehen auch noch ab. Dafür sorgt der Wind. Dazu 18 bis 24 Grad heute im Norden und 25 bis 33 Grad im Süden. In Oldenburg werden es heute maximal 21 Grad, 23 in Dessau-Roßlau, in Aachen 25 und in Ulm heute maximal 29 Grad.
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2: Ich bin Katrin Steinberger, es ist 8:30. Guten Morgen. Bundesfinanzminister Klingbeil nimmt die Steuerpläne für Vereine zurück. Damit kommen keine höheren Steuern für bestimmte Vereine. Ursprünglich wollte Klingbeil, dass für steuerpflichtige Vereine statt eines Freibetrags von 5.000 Euro eine Freigrenze von 1.000 Euro gilt. Dafür hatte es heftige Kritik gegeben. Aufatmen am Great Barrier Reef in Australien. Nach Jahren schwerer Bleiche gibt es erste Anzeichen von Erholung. Nach einem späten Monsun ist das Wasser abgekühlt, gestresste Korallen können sich erholen. Forscher melden zum ersten Mal auch wieder mehr lebende Korallen im Norden und in der Mitte des Riffs. Sie ist unterwegs. Extremschwimmerin Natalie Pohl schwimmt von Frankfurt nach Köln. Innerhalb von 4 Tagen will sie den Main und Rhein durchqueren und am Freitag das Deutsche Sport- und Olympiamuseum in Köln erreichen. Mit der Aktion sammelt sie Spenden für Schwimmkurse, damit mehr Kinder sicher schwimmen lernen.
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4: Schönen guten Morgen. Wenn ich sage KI, künstliche Intelligenz, oh, da spaltet manches, ne? Also die einen sagen, ja, ist doch cool, die anderen, huiuiui, was kommt da auf uns zu? Also eins kann ich euch versprechen, hier bei der 80er, 90er Oldie-Antenne ist alles echt. Da, der Schwabeneder, wenn ich mich hier zwicke, au, dann, also ich bin noch nicht KI. Und ich werde es auch nie. Garantiert. Und die Musik, die wir spielen, auch nicht. Madonna kommt ganz echt jetzt hier von Festplatte. Gut, aber kommt jetzt auf jeden Fall. Die Beatles, wahnsinnig tolle Musik aus den 60s habe ich für euch. Und hier sind die Prinzen. Es ist eben nichts geklaut bei uns.

Fab Four sind hier zu Hause bei der 80er, 90er Oldie-Antenne. Die großen Golden Oldies natürlich, 65 und Help. Guten Morgen, Dienstag, 11. August. Manchmal reicht ja ein einziger Moment fürs ganze Leben. So zum Beispiel bei Susanna Hoffs, die Stimme von den Bangles. Die war bei einem Spaziergang unterwegs durchs French Quarter in New Orleans. 1988 war es. Mit niemand geringerem als Bob Weir von Grateful Dead, von der großartigen Band. Und plötzlich bildet sich hinter den beiden, wo sie unterwegs sind, eine spontane Parade aus Fans. Ein magischer, völlig überdrehter Moment, sagt sie. Und genau der hat sie jetzt, fast 40 Jahre später, zu ihrer neuen Single Casablanca inspiriert. Also 88 steckt jetzt in dieser neuen Single von Susanna Hoffs drin. Hören wir mal kurz rein.

eine schöne Popnummer von Susanne Hoffs, die Stimme von den Bengals, Casablanca im Jahr 2026. Und wir gehen jetzt zurück in die 80er natürlich. 80er, 90er, Oldie-Antenne mit Eternal

Rainer Matuschek, so heißt er eigentlich, hat dann den Künstlernamen Matu gehabt. Eigentlich ist er nämlich Galerist und Kunsthändler gewesen. Und diese Musik hat er einfach nebenzu geschrieben. So, und dann wurde das der Titelsong für die ZDF-Serie Freunde fürs Leben 1993. You never walk alone. Ihr seid auch nie alleine. Wir sind immer bei euch über DAB Plus oder über unsere App. Und hier ist Laura Branigan, 80er, 90er, Oldie-Antenne. The Self-Tour.

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7: Das Deutschlandwetter. Zwischen Nordsee und Bodensee schaltet Hochralf in den Sommermodus. Jetzt am Morgen noch nördlich der Elbe und in Alpen ein paar Wolken, aber später gibt's dann überall Sonne, dazu weht der Wind spürbar. In Neumünster werden es dazu heute 20 Grad, in Halle an der Saale 23, Duisburg 25 und in Stuttgart geht's auf 29 Grad. Morgen bleibt es dann überall strahlend sonnig.
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7: Ich bin Katrin Steinberger, es ist 9 Uhr, guten Morgen. Das extreme Niedrigwasser am Rhein macht Tanken teurer. Hintergrund ist, dass der Rhein auch für Öl, Benzin und Diesel als Transportweg genutzt wird. In großen Tankschiffen ist das in der Regel deutlich günstiger als mit vergleichsweise kleinen Lkw, so der ADAC. Die Versorgung mit Kraftstoff ist laut Branche aber weiterhin gesichert. Die Deutsche Bahn startet einen neuen Begleitservice für Kinder, DB Junior Express. Alleinreisende Kinder zwischen 6 und 14 Jahren werden die gesamte Fahrt von geschultem Personal betreut. Buchbar ist das ab morgen. Angeboten wird der Service freitags und sonntags und auch nur auf den Verbindungen Berlin-München, München-Köln und Frankfurt-Hamburg. Toller Auftakt für die deutschen Leichtathleten bei der EM in Großbritannien. Florian Brem hat über 5000 Meter Silber geholt und ist Vize-Europameister. Vorher sicherte sich Yamisi Mabri Bronze im Kugelstoßen. Bei der Schwimm-EM in Paris darf sich die deutsche Männerstaffel über eine Medaille freuen. Bronze über die 4x200 Meter Freistil.
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9: Wie wird das Wetter wohl sein im Jahr 2525? Oh, das ist noch weit hin, ich weiß. Aber es gibt einen Song, der besingt das schon und die wissen das schon, wie es da sein wird. In the year 2525. Und das ist so ein richtig schöner Ausflug in die 60s hier bei der 80er, 90er Oldie-Antenne in der wunderbaren Playlist 9 nach 9. Ich habe die Ärzte auch noch mit dabei, die kommen nie zu spät. Bob Marley, No Woman, No Cry, das läuft doch dann ganz leicht heute an diesem Dienstag mit dieser Playlist. Und hier ist Midnight Oil. The Beds are Burning.

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0: Donna Summer. She works hard for the money auf der 80er, 90er Oldie-Antenne. 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
5: Das Deutschlandwetter. Hoch Ralf bringt heute quer durchs Land viel Sonne. Nur nordöstlich der Elbe und anfangs auch in Alpennähe halten sich noch einige Wolkenfelder. 18 bis 24 Grad im Norden, bis 33 in der Südhälfte. Dazu weht böiger Nordwind. Höchstwerte heute in Elmshorn 19, Plauen 23, Neuss 26 und Pforzheim 29 Grad. Und auch morgen gibt's wieder viel Sonne von Nordost nach Südwest bei 20 bis 35 Grad.
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5: Ich bin Cordula Senft, es ist 10 Uhr. Nach dem Erdbeben in Kolumbien suchen Helfer in den eingestürzten Gebäuden weiter nach Überlebenden. 111 Todesopfer wurden bisher gezählt. Es wird befürchtet, dass es noch sehr viel mehr werden. Allein in der Millionenstadt Cali werden noch knapp 200 Menschen vermisst. Die Hitze macht gerade auch der Bahn Probleme. Auf der Fernverkehrsstrecke zwischen Stuttgart und Nürnberg gibt es Hitzeschäden. Reisende müssen deshalb mit Zugausfällen und Verspätungen rechnen. Und das noch bis Ende August, so lange wird die Strecke repariert. Betroffen sind ICE-Züge zwischen Karlsruhe, Stuttgart, Nürnberg, Saalfeld und Leipzig. Lufthansa-Passagiere können aufatmen. Weitere Pilotenstreiks in der Ferienzeit sind vorerst vom Tisch. Die Airline und die Gewerkschaftsvereinigung Cockpit starten ein Schlichtungsverfahren, um sich bei den kritischen Fragen zu einigen. Verhandelt werden vor allem Altersvorsorge und Bezahlung der Piloten.
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7: An einem Dienstagvormittag. Der Dienstag, das ist ja der Montag, der sich nicht traut, richtig anstrengend zu sein. Das ist gut so. Es wird auch ein bisschen sonniger heute. Perfekt ist das alles für die 10 nach 10. Was für eine tolle Playliste. Wach starten, konzentriert bleiben, zwischendurch ein Mitsing-Moment und dann wieder ein Wachmacher. So machen wir das doch, ja? Okay, seid ihr einverstanden? Aber habe ich gleich für euch die Hooters. Die Hooters, ne, Schwarmida und dann die Beach Boys auch noch. Und hier ist Roxette, Fading Like a Flower.

0: nach 10 werden euch auf jeden Fall im Gedächtnis bleiben. Always on my mind, die Pet Shop Boys, die letzten der 10 nach 10. Was für eine schöne Playlist auf der 80er, 90er Oldie-Antenne, oder? Ja, gleich U2 und Tina Turner, bleibt da.
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glauben, aber wahr, als Tina den Song zum ersten Mal gehört hat im Studio, ist sie alles andere als begeistert. Ne? Sie hat gesagt, das ist ja furchtbar, das ist ja schrecklich, ich bin doch Rock'n'Roll und das hier ist ein Popsong. Aber es wurde einfach ein Riesenhit und ihr großes Comeback 84. What's Love Got to Do With It? 80er, 90er, Oldie Antenne, das war's, Schwabenmeter ist raus. Jetzt kommt wieder mal Evi Ott zu euch. Und ich wecke euch morgen, oder wir wecken euch gegenseitig, ja, das machen wir immer ganz fein. Morgen ab 6 Uhr wieder am Tag der großen Sonnenfinsternis. Denkt also dran, deckt euch ein mit Sonnenschutz, auch für die Augen. Nicht einfach so reingucken, auch nicht mit Sonnenbrille. Also habt noch einen schönen Dienstag und bis morgen. Hier ist Sascha.

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1: Das Deutschlandwetter. Hochralf bringt heute quer durchs Land viel Sonne. Nur nordöstlich der Elbe und anfangs auch in Alpennähe halten sich noch einige Wolkenfelder. 18 bis 24 Grad im Norden, bis 33 in der Südhälfte. Dazu weht böiger Nordwind. Höchstwerte heute in Elmshorn 19, Plauen 23, Neuss 26 und Pforzheim 29 Grad. Und auch morgen gibt es wieder viel Sonne von Nordost nach Südwest bei 20 bis 35 Grad.
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1: Ich bin Cordula Senft, es ist 11 Uhr. Nicht nur der Iran-Krieg macht das Tanken teurer, auch das extreme Niedrigwasser im Rhein erhöht die Preise bei uns, sagt der ADAC. Über den Rhein werden normalerweise Öl, Benzin und Diesel transportiert, in großen Tankschiffen. Weil der Rhein wegen wenig Wasser aber zum Teil gesperrt ist, kommt der Sprit jetzt mit Lkw, die im Vergleich viel weniger Ladung fassen können. In Weihe in Niedersachsen hat ein vergessener offener Wasserhahn einen Keller komplett geflutet. Die Feuerwehr musste ran. Der Raum stand bis zur Decke unter Wasser. Die Einsatzkräfte klärten erstmal ab, ob Strom im Wasser ist, aber alles war sicher. Dann wurde das Wasser abgepumpt und der Hahn natürlich abgedreht. Eine Frau wollte ihrer Tochter aus dem Urlaub in Vietnam eine Trommel aus Pythonleder mitbringen. Der Zoll in München hat das Instrument einkassiert. Denn Pythonleder ist streng geschützt und darf nur mit besonderen Nachweisen eingeführt werden. Der Zoll rät generell jetzt in der Ferienzeit dazu, bei Souvenirs aus Tieren oder Pflanzen lieber zweimal nachzudenken. Besonders riskant sind Produkte aus Reptilienleder, Elfenbein oder Korallen.
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3: Hallo ihr Lieben, schöne Ferien, wenn ihr habt. Das Kind in uns entdecken. Spätestens dann, wenn wir irgendwo im Sand stehen oder im Sand sitzen, so eine kleine Burg oder zumindest so einen Muschelhügel bauen. Es geht immer. Gut, dass die Amerikaner gleich einen ganzen Tag dafür widmen. Play in the Sand Day appelliert zum Spielen im Sand. Also, Sandkuchen gerne, aber ohne Verkostung danach bitte. Hier ist Michael Jacksons Beat It.

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8: Das Deutschlandwetter. Hochralf bringt heute quer durchs Land viel Sonne. Nur nordöstlich der Elbe und anfangs auch in Alpennähe halten sich noch einige Wolkenfelder. 18 bis 24 Grad im Norden, bis 33 in der Südhälfte. Dazu weht böiger Nordwind. Höchstwerte heute in Elmshorn 19, Plauen 23, Neuss 26 und Pforzheim 29 Grad. Und auch morgen gibt's wieder viel Sonne von Nordost nach Südwest bei 20 bis 35 Grad.
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8: Ich bin Cordula Senft, es ist 12 Uhr. Immer mehr Autofahrer wechseln offenbar zu Elektroautos. Das zeigt eine Auswertung der Versicherung Huck Coburg. Demnach ist etwa jeder Achte auf ein E-Auto umgestiegen. Und inzwischen betrifft es nicht nur Neuwagen, auch E-Gebrauchtwagen werden immer beliebter. Die Deutsche Bahn startet einen Begleitservice für Kinder, den DB Junior Express. Alleinreisende Kinder zwischen 6 und 14 Jahren werden von geschultem Personal betreut, vom Einstieg bis zur Übergabe am Zielbahnhof. Angeboten wird der Service immer freitags und sonntags auf den Verbindungen Berlin-München, München-Köln und Frankfurt-Hamburg. Los geht es ab 21. August. Buchbar ist der Begleitservice schon ab morgen. Fans von Dynamo Dresden haben auf dem Weg zum Fußball-Zweitligaspiel in Nürnberg Randale gemacht. Jetzt ermittelt die Bundespolizei. Rund 150 Fans waren am Sonntag mit dem Zug unterwegs. Beim Umsteigen in Pegnitz gab's Ärger. Klapptische wurden rausgerissen, Kameras zugeklebt und im Zug rumgeschmiert. Außerdem haben einige Fans am Bahnhof Pegnitz Pyrotechnik abgebrannt.
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10: Schöne Mittagspause wünsche ich euch. Ich bin ja total im Planlos-Team, wenn es um die Frage, was gibt's heute zum Essen geht. Und wenn ich eins gelernt habe, Pfannkuchen gehen immer. Kann sich jeder belegen, wie er will. Gehen schnell, alles dafür meistens im Haus und lecker. Also Mahlzeit. Jetzt mit Chris de Burgh und Rednecks.

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1: Moin, ich bin Jan Zerbst und das sind 101 Dinge, die ein echtes Nordlicht gemacht haben muss und was der Rest von Deutschland unbedingt über unseren Norden wissen sollte.
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1: Und jetzt die Bedeutung von Fischbrötchen verstehen. Wer kauft an der Küste welches Fischbrötchen? Da gibt's ganz klare Regeln. Kinder und Möwen essen Backfischbrötchen und Remoulade. Trucker essen Matjes Brötchen, auf denen eine halbe Gemüsezwiebel liegt, dicker als der Fisch selbst. Großstädter, die Buletten oder Frikadellen oder Fleischpflanzerl mögen, aber eigentlich keinen Fisch, essen Fischfrikadellenbrötchen. Brathering essen Engländer, die das Wort mit TH aussprechen, Brathering. Schickeria-Touristen, die mal was Einfaches essen wollen, bestellen Hummerbrötchen mit Weißwein, aber bitte ohne Brötchen. Und die Einheimischen, die essen so ein großes Brötchen mit Salat, Tzatziki und Fleisch vom Spieß. Sie nennen es Döner.
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1: Wetten, dass ihr gar nicht mehr weg wollt? 5 Tage Auszeit. Entspannen, runterkommen, entdecken, aber auch mal wieder so richtig Vollgas geben. Von Köln nehmen wir Wasserkurs auf Straßburg und passieren dabei zum Beispiel die schönsten Abschnitte des Rheins wie den weltberühmten Loreleifelsen. Wunderschön. Anreise mit der Bahn aus ganz Deutschland ist inklusive und an Bord erwartet euch dann das Rundum-Sorglos-Erlebnis. Also Vollpension, Wein und Bier all day long, also keiner geht hungrig oder durstig in seine Kabine. Ihr seid der Boss. Ihr entscheidet selbst, auf was ihr Bock habt. Also Städte anschauen, an Bord in der Sonne chillen. Abends treffen wir uns einfach gemeinsam zum Party machen, wenn ihr wollt. Die coolsten Tribute Acts von Marius Müller-Westernhagen, Sting und The Police sind on stage. Und wenn ihr dann noch Luft und Lust habt, geht's ab in die 80er, 90er Oldie-Antenne-Disco.

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6: Das Deutschlandwetter. Quer durchs Land spielt hoch Ralf heute die Sonnenkarte. Nur nordöstlich der Elbe und anfangs auch in Alpennähe halten sich noch einige Wolken. Dazu weht ein böiger Nordwind. Die Höchstwerte heute in Elmshorn 19 Grad, in Plauen 23, in Neuss 26 und in Pforzheim 29 Grad.
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6: Ich bin Arno Siegemund, es ist 13 Uhr, guten Tag. Die Hitze macht gerade auch der Deutschen Bahn Probleme. Auf der Fernverkehrsstrecke zwischen Stuttgart und Nürnberg gibt es Hitzeschäden. Reisende müssen deshalb mit Zugausfällen und Verspätungen rechnen und das noch bis Ende August. So lange wird die Strecke noch repariert. Ein syrisches Gericht hat den gestürzten Präsidenten des Landes, Bashar al-Assad, in Abwesenheit zum Tode verurteilt. Ihm wurden vorsätzlicher Mord an mehreren Menschen, Folter, willkürliche Inhaftierung und Verbrechen gegen die Menschlichkeit vorgeworfen. Assad hält sich im Moment in Russland auf, das ihn bislang nicht an Syrien ausgeliefert hat. Thüringens Ministerpräsident Vogt ist mit seinem Widerspruch gegen die Aberkennung seines Doktortitels gescheitert. Das zuständige Gremium an der Technischen Universität Chemnitz wies den Widerspruch des CDU-Politikers zurück. Das teilte ein Sprecher der Uni mit. Vogt soll bei seiner Doktorarbeit aus dem Jahr 2008 unsauber gearbeitet haben.
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7: Everything I do it for you. Ganz starke Message aus dem Hit von Bryan Adams, den kriegt ihr gleich. Aber überlegt mal kurz, was das alles sein kann. Everything I do it for you. Nach Feierabend den Grill anschmeißen, Klopapier holen, wenn der andere sitzt, morgens ein Brot schmieren, weil sie lange im Bad braucht. So viele Dinge und so schön. Eurythmics für euch nach davor. Sweet Dreams.

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3: Das Deutschlandwetter. Quer durchs Land spielt hoch Ralf heute die Sonnenkarte. Nur nordöstlich der Elbe und anfangs auch in Alpennähe halten sich noch einige Wolken. Dazu weht ein böiger Nordwind. Die Höchstwerte heute in Elmshorn 19 Grad, in Plauen 23, in Neuss 26 und in Pforzheim 29 Grad.
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3: Ich bin Arno Siegemund, es ist 14 Uhr, guten Tag. Das anhaltende Niedrigwasser am Rhein treibt nach ADAC-Angaben die Spritpreise nach oben. Weil Tankschiffe wegen der niedrigen Pegel weniger laden können oder ganz ausfallen, steigen die Logistikkosten für Benzin, Diesel und Vorprodukte deutlich. Der Rhein ist ein wichtiger, normalerweise günstiger Transportweg. Laut Branchenverband werden Transporte zwar auf Schiene und Lkw verlagert, deren Kapazitäten sind aber begrenzt. Thüringens Ex-Ministerpräsident Ramelow plädiert für eine Zusammenarbeit von CDU und Linkspartei in Sachsen-Anhalt, um eine AfD-Regierung zu verhindern. Wer Schaden vom Land abwenden wolle, müsse über Parteigrenzen hinweg kooperieren, sagte er. Zugleich kritisierte er die zögerliche Haltung der CDU in der Frage. Die Lufthansa testet an einem Kurzstreckenflugzeug, einem Airbus A319, neue Spezialfolien. Sie werden am Rumpf des Fliegers und auf der Triebwerksverkleidung angebracht. Die Oberfläche hat mikroskopisch kleine Rillen und erinnert an Haifischhaut. Sie sollen den Luftwiderstand verringern. Der Test mit der sogenannten Aero-Shark-Technologie läuft noch bis zum Februar auf Flügen zwischen München und Hamburg.
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5: Schönen Dienstag wünsche ich euch. Große Freude über den Hit, den wir gleich für euch haben. The Cure, Boys Don't Cry. Oder wie wär's mit, mal kurz runterkommen zu U2, With or Without You. Der hier zaubert auf jeden Fall den lauen Sommerabend in den Nachmittag nach vorne. Ganz viel Sommerfeeling mit Big Mountain, Baby.

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7: Das Deutschlandwetter. Quer durchs Land spielt Hochralf heute die Sonnenkarte. Nur nordöstlich der Elbe und anfangs auch in Alpennähe halten sich noch einige Wolken. Dazu weht ein böiger Nordwind. Die Höchstwerte heute in Elmshorn 19 Grad, in Plauen 23, in Neuss 26 und in Pforzheim 29 Grad.
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7: Ich bin Arno Siegemund, es ist 15 Uhr, guten Tag. Auf der Fernverkehrsstrecke zwischen Stuttgart und Nürnberg kommt es wegen hitzebedingter Schienenschäden zu Ausfällen und Verspätungen. Das hat die Bahn mitgeteilt. Das Unternehmen streicht vorerst die Halte in Crailsheim, Ellwangen und Schwäbisch Gmünd. Betroffen sind vor allem IC-Verbindungen auf der Linie Karlsruhe-Stuttgart-Nürnberg-Saalfeld-Leipzig. Es kann zu Verspätungen von rund 20 Minuten kommen. Die Reparaturarbeiten an mehreren Streckenabschnitten laufen noch bis Ende des Monats. Auf Sizilien sorgt der anhaltende Ausbruch des Ätna für ein Reisechaos. Über dem Flughafen Catania hängen dichte Aschewolken. Mehr als 200 Flüge wurden gestrichen oder umgeleitet. Tausende Urlauber, darunter auch viele Deutsche, sitzen fest. Grünen-Chef Banaschak zeigt sich offen dafür, Hitzeschutz und Klimaanpassung als gemeinsame Aufgabe von Bund und Ländern im Grundgesetz zu verankern. Es könne eine gute Möglichkeit sein, Kommunen stärker und verlässlicher zu unterstützen, sagte er im RTL-Interview. Voraussetzung sei aber, dass der Bund die Maßnahmen dauerhaft finanziert und es im Parlament eine Zweidrittelmehrheit gibt.
9: 15 Uhr am Dienstagnachmittag. Ich freue mich, dass wir wieder zusammen sind. Wenn ihr gerade aus dem Ferien zurückgekommen seid, na willkommen zu Hause. Vor lauter Glück lade ich euch gleich zum Stehblues ein mit Richard Sanderson. Vorher gibt's die großen Gefühle von Meat Loaf und ein Vorzeige 80er von Mike Oldfield und Maggie Reilly.

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80er, 90er, Oldie-Antenne mit Nick Kershaw auch noch oder wieder gut unterwegs. Ende August zum Beispiel in Finsterwalde in Brandenburg. Meist sind es so 80er-Festivals. Ist ja auch eine große Nummer und fester Teil der 80er, 90er Oldie-Antenne. Wir machen gleich ein bisschen Urlaub zusammen mit den Gypsy Kings und vorher gibt's Filmmusik aus Romeo und Juliet.

Tag Urlaub, oder? Die Gypsy Kings Volare. 80er, 90er, Uldi-Antenne am Dienstagnachmittag. Mein Name ist Gerlinde Jenicke. Ich darf euch in Richtung Feierabend und noch darüber hinaus begleiten, immer unter der Woche. Mal mit ganz viel Power und mal ganz entspannt wie jetzt. Mit einem gigantischen Nummer 1-Hit. 2 Grammys gewonnen, damit als Single des Jahres und bester weiblicher Popgesang. Hier ist Roberta Flack. Drum.

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6: Das Deutschlandwetter. Quer durchs Land spielt hoch Ralf heute die Sonnenkarte. Nur nordöstlich der Elbe und anfangs auch in Alpennähe halten sich noch einige Wolken. Dazu weht ein böiger Nordwind. Die Höchstwerte heute in Elmshorn 19 Grad, in Plauen 23, in Neuss 26 und in Pforzheim 29 Grad.
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6: Ich bin Arno Siegemund, es ist 16 Uhr, guten Tag. Bundesverkehrsminister Bilger rechnet wegen der anhaltenden Trockenheiten nicht mit einer schnellen Entspannung für die Binnenschifffahrt. Die Niedrigwasserproblematik auf den Flüssen werde voraussichtlich den gesamten August über anhalten, sagte der CDU-Politiker. Zwar habe es zuletzt etwas Regen gegeben, dieser sei aber bei weitem nicht ausreichend gewesen. Bilger will sich morgen erneut mit den Verkehrsministern der Länder treffen. Ein syrisches Gericht hat den gestürzten Präsidenten des Landes, Bashar al-Assad, in Abwesenheit zum Tode verurteilt. Ihm wurden vorsätzlicher Mord an mehreren Menschen, Folter, willkürliche Inhaftierung und Verbrechen gegen die Menschlichkeit vorgeworfen. Assad hält sich im Moment in Russland auf, das ihn bislang nicht an Syrien ausgeliefert hat. In Wallenhorst in Niedersachsen ist gestern ein Streit über 2 Pizzen aus dem Ruder gelaufen. Eine Kundin hatte sich zuerst am Telefon über eine zu kleine und eine falsch belegte Pizza beschwert. Weil sie aber telefonisch nicht weiterkam, fuhr die Frau dann direkt zum Restaurant. Der Inhaber wollte ihr zuerst 2 neue Pizzen geben, doch damit war die Kundin nicht zufrieden. Auf einmal flogen dann gefüllte Pizzakartons und danach die Fäuste. Erst die Polizei konnte die beiden dann trennen. Die Beamten ermitteln jetzt gegen den Inhaber wegen Körperverletzung.
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7: Kurz nach 16 Uhr am Dienstagnachmittag gleich absoluter Kult. Hab mir gerade ein T-Shirt bestellt von Fleetwood Mac. Was für eine coole Band. Vorher Mark Almond zusammen mit Gene Pitney. Und wir starten die Stunde mit dem 90er von Lutricia McNeil.

Leider wird's leider nie ein Comeback geben, offensichtlich. Aber es wäre mir egal, was ein Ticket kostet. Ja, nicht egal, aber ihr wisst, was ich meine. Fleetwood Mac, Klassiker, lieben wir. Wäre das toll, wenn es die nochmal gäbe. 80er, 90er, Oldie-Antenne gleich mit den Eurythmics. Megaschöner 80er. Ist von der Band euer absoluter Favorit. Außerdem Phil Collins mit dem 90er. Und hier ist ein ganz entspannter Paul Young mit Love of the Common People.

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Also toll, ich habe mir gerade eine Playlist zusammengestellt für ein paar Tage Ausspann in Weinbergen in Sachsen. Das hat so diese Vibes aus dieser Zeit, da ist viel Sinatra bei. Großartig, 80er, 90er, Uldi-Antenne gleich mit Crash, Boom, Bang, die 90er. Vorher Camouflage, am Freitag sind wir live in Schwedt in Brandenburg und am 28. August zum Beispiel in Weißenfels und jetzt in eurem Radio, The Great Commandment.

Komplett 80er, 90er, Uldi-Antenne am Dienstagnachmittag, kommt gut durch die Woche und ich weiß nicht, ob ihr gerne Filme streamt, so Netflix, Amazon, ich ja, gerade am Wochenende habe ich einen gesehen auf Amazon, wer Thriller mag und den noch nicht kennt, großartig, The Housemaid, also das Hausmädchen, eine Frau, die nichts hat, heuert an als Hausmädchen bei einer Familie, die alles hat, vor allem einen sehr gut aussehenden Familienvater. Sie soll bei dieser Familie leben und stellt ziemlich schnell fest, das Zimmer, in dem sie wohnt, lässt sich nur von außen abschließen. Warum wohl? Genialer Thriller mit Sydney Sweeney, die spielt im Moment alles, und Amanda Seyfried ist Wahnsinn. Ganz viele Wendungen, super attraktive Schauspieler. Alle, bis hin zum Gärtner. Sehr teuer produziert, hat das Vielfache eingespielt. Ich dachte, ich muss das mit euch teilen. Als Tipp fürs nächste Gewitter. Ist ein guter Film. Viel Spaß jetzt mit Stevie Wonder, 80er, 90er, Oldie-Antenne. 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
4: Das Deutschlandwetter. Quer durchs Land spielt hoch Ralf heute die Sonnenkarte. Nur nordöstlich der Elbe und anfangs auch in Alpennähe halten sich noch einige Wolken. Dazu weht ein böiger Nordwind. Die Höchstwerte heute in Elmshorn 19 Grad, in Plauen 23, in Neuss 26 und in Pforzheim 29 Grad.
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4: Ich bin Arno Siegemund, es ist 17 Uhr, guten Tag. Das anhaltende Niedrigwasser am Rhein treibt nach Angaben des ADAC die Spritpreise nach oben. Weil Tankschiffe wegen der niedrigen Pegel weniger laden können oder ausfallen, steigen die Logistikkosten für Benzin und Diesel. Der Rhein ist ein wichtiger, normalerweise günstiger Transportweg. Laut Branchenverband werden Transporte zwar auf Schiene und Lkw verlagert, deren Kapazitäten sind aber begrenzt. Bundesverkehrsminister Bilger rechnet noch bis Ende August mit einer angespannten Lage. In Berlin soll ein ehemaliger NS-Bunker der früheren Reichskanzlei an der Vossstraße für Wohn- und Bürogebäude abgerissen werden. Der Verein Berliner Unterwelten widerspricht jetzt und will die rund 1200 Quadratmeter große Anlage als Ausstellungs- und Lernort zur NS-Geschichte nutzen. Die Bunkerreste gelten als letzte bauliche Spuren von Hitlers Machtzentrale. Die deutsche Extremschwimmerin Nathalie Pohl hat heute ihre bisher längste Challenge gestartet. Sie will in 4 Tagen rund 200 Kilometer von Frankfurt nach Köln schwimmen, zuerst durch den Main und dann durch den Rhein. Dabei darf sie aber alle 2 Stunden eine Pause machen. Andere Schwimmer, die sie begleiten, übernehmen dann. Es geht dann nicht nur um den Sport. Pohl will darauf aufmerksam machen, dass viele Kinder nicht schwimmen können und so Spenden für Schwimmprojekte sammeln.
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6: Feierabend am Dienstag für alle, die nicht im Urlaub sind. Ansonsten wieder ein weiterer, hoffentlich schöner Urlaubstag, den wir ein bisschen ausmalen wollen, musikalisch mit 99 Luftballons. Gleich vorher gibt's die 90er mit den Backstreet Boys und

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für noch mehr Power zum Feierabend. 80er, 90er, Uldi-Antenne mit Duran Duran, Wild Boys. The Other Ones gibt's gleich in der Playlist. Kennt ihr die noch? Das waren drei Australier, die in Berlin gewohnt haben in den 80ern. Die waren ein One-Hit-Wonder, aber dafür nicht nur in Deutschland, sondern sogar in den USA. Sehr interessante Bandgeschichte erzähle ich gleich. Another Holiday heißt der Hit. Und vorher gibt's Urlaubs-Vibes aus den 90ern mit

The Other Ones, Another Holiday, 80er, 90er, Oldie-Antenne. So eine spannende Band. Australier, die haben sich in Berlin gegründet. Der Bassist hat später eine Karriere als Filmkomponist gestartet, unter anderem für Lola Rent oder Cloud Atlas mit Tom Hanks und Halle Berry. Der Schlagzeuger der Band ist richtig krasser Musikproduzent geworden, unter anderem von den Ärzten. Es ist Dienstagnachmittag und wir träumen uns ein bisschen unter einen Zitronenbaum in der

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1: Das Deutschlandwetter. Am Abend und in der Nacht ist der Himmel meist sternenklar. Morgen dann viel Sonne, nur im Osten ein paar harmlose Wolken. Die Höchstwerte dann in Lübeck 22, in Berlin 25, in Münster 28 und in Augsburg 29 Grad.
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1: Ich bin Arno Siegemund, es ist 18 Uhr. Guten Abend. Bundesverkehrsminister Bilger rechnet wegen der anhaltenden Trockenheiten nicht mit einer schnellen Entspannung für die Binnenschifffahrt. Die Niedrigwasserproblematik auf den Flüssen werde voraussichtlich den gesamten August über anhalten, sagte der CDU-Politiker. Zwar habe es zuletzt etwas Regen gegeben, dieser sei aber bei weitem nicht ausreichend gewesen. Bilger will sich morgen erneut mit den Verkehrsministern der Länder treffen. Das ungarische Parlament hat den früheren Präsidenten des Obersten Gerichtshofs András Baka zum neuen Staatspräsidenten gewählt. Der parteilose 73-Jährige gilt als Kritiker des früheren Ministerpräsidenten Orbán. Der hatte ihn 2011 per Verfassungsänderung aus dem Amt gedrängt. Hunderte Quallen haben den Betrieb des größten französischen Atomkraftwerks Gravelin bei Calais durcheinandergebracht. 3 der 6 Reaktoren mussten komplett heruntergefahren werden, weil die Quallen die Filtersysteme blockieren. Es gäbe aber keine Auswirkungen auf die Sicherheit des Atommeilers, so ein Sprecher des Betreibers.
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3: Dienstagabend, es ist so schön, dass ihr hier seid. Vor allem für euch, was ein Soundtrack. Freue ich mich richtig, dass wir den zusammen genießen können. Unter anderem mit Westernhagen. Mit Pfefferminz bin ich dein Prinz. Cool, oder? Vorher Marillion Kaylee und es geht los in die Stunde mit Texas aus den 90ern.

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Klassiker, Louis Armstrong. Bisschen was Kuscheliges im Dienstagfeierabend. 80er, 90er, Uldi-Antenne gleich mit mehr großen Gefühlen aus 90ern. Gary Moore, Still Got the Blues. Vorher die Fine Young Cannibals. Der Sänger ist mittlerweile 65 und hat offenbar noch genau dieselbe Stimme wie damals, was wirklich an ein Wunder grenzt, weil die Töne so massiv hoch waren. Und der Song, den wir hören, hat gerade ein Comeback gehabt, weil Chanel ihn benutzt hat für eine Handtaschenkampagne. Die Feinherrschaften. Hier ist She Drives Me Crazy.

nur Still Got the Blues, 90er, der musste ziemlich viel Geld zahlen. Eine kleine deutsche Rockband aus den 70ern, weil ein Richter entschieden hat, der sei geklaut. Gary Moore hat immer sehr betont, dass er das vermeintliche Original nie gehört hat in seinem Leben. 80er, 90er, Oldie-Antenne am Dienstagabend. Jetzt geht's nochmal richtig ab mit den 80ern. Mädelshymne, aber auch die Jungs dürfen mitmachen. Cindy

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5: Das Deutschlandwetter am Abend und in der Nacht ist der Himmel meist sternenklar. Morgen dann viel Sonne, nur im Osten ein paar harmlose Wolken. Die Höchstwerte dann in Lübeck 22, in Berlin 25, in Münster 28 und in Augsburg 29 Grad.
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5: Ich bin Arno Siegemund, es ist 19 Uhr. Guten Abend. Bundesverkehrsminister Bilger sieht keinen langfristigen Bedarf für staatliche Kaufanreize bei Elektroautos. Die könnten sich inzwischen am Markt auch so behaupten und seien vergleichsweise kostengünstig. Das aktuelle Programm der Regierung fördert ja den Kauf mit bis zu 6.000 Euro. Bis 2029 stehen dafür 3 Milliarden Euro bereit. Ein syrisches Gericht hat den gestürzten Präsidenten des Landes, Bashar al-Assad, in Abwesenheit zum Tode verurteilt. Ihm wurden vorsätzlicher Mord an mehreren Menschen, Folter, willkürliche Inhaftierung und Verbrechen gegen die Menschlichkeit vorgeworfen. Assad hält sich im Moment in Russland auf, das ihn bislang nicht an Syrien ausgeliefert hat. Auf Sizilien sorgt der Ausbruch des Ätna weiter für Reisechaos. Über dem Flughafen Catania hängen dichte Aschewolken. Mehr als 200 Flüge wurden heute gestrichen oder umgeleitet. Tausende Urlauber, darunter auch viele Deutsche, sitzen dort fest.
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6: Kurz nach 19 Uhr am Dienstagabend. Viel Spaß mit den Hits in dieser Stunde. Geht auch schon gut los, aber ganz sanft mit One of Us. Vorher ein bisschen Zeit für die italienischen Momente mit Eros Ramazzotti. Und hier ist gute Laune aus den 80ern mit Opus.

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1: Moin, ich bin Jan Zerbst und das sind 101 Dinge, die ein echtes Nordlicht gemacht haben muss und was der Rest von Deutschland unbedingt über unseren Norden wissen sollte.
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1: Und jetzt die Bedeutung von Fischbrötchen verstehen. Wer kauft an der Küste welches Fischbrötchen? Da gibt's ganz klare Regeln. Kinder und Möwen essen Backfischbrötchen und Remoulade. Trucker essen Matjesbrötchen, auf denen eine halbe Gemüsezwiebel liegt, dicker als der Fisch selbst. Großstädter, die Buletten oder Frikadellen oder Fleischpflanzerl mögen, aber eigentlich keinen Fisch, essen Fischfrikadellenbrötchen. Brathering essen Engländer, die das Wort mit TH aussprechen. Brathering. Schickeria-Touristen, die mal was Einfaches essen wollen, bestellen Hummerbrötchen mit Weißwein, aber bitte ohne Brötchen. Und die Einheimischen, die essen so ein großes Brötchen mit Salat, Tzatziki und Fleisch vom Spieß. Sie nennen es Döner.
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Du wirst ganz nass. 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Wer hat verloren? 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

Newsflash! In den letzten Monaten ist die Zahl der vermissten Personen dramatisch angestiegen. Die jüngste Veröffentlichung der lokalen Polizeibehörde berichtet von einem weiteren tragischen Fall. Es handelt sich um ein 19-jähriges Mädchen, das zuletzt vor 14 Tagen gesehen wurde. Die Polizei schließt die Möglichkeit nicht aus, dass es sich hier um ein Verbrechen handelt.

90er, der klingt wie eine kleine Massage, der geht so runter wie Öl im Ohr von den Spice Girls, der ist ganz sanft. Vorher gibt's Filmmusik aus Ein Offizier und Gentleman. Den fand der Produzent so schlimm, dass er, bis der Film fertig wurde, versucht hat, den zu verhindern, weil er nicht an den Erfolg glaubte. War dann wochenlang auf Platz 1 der US-Charts und bekam Oscar als bester Filmsong. Jennifer Warnes und Joe Cocker.

Diva Forever, der ist doch wirklich so hübsch gesungen. 80er, 90er, oh, die Antenne mit den Spice Girls. Es ist Dienstagabend, ich wünsche euch, dass ihr einen sehr, sehr schönen Abend habt und gemütlich und vielleicht Spaß habt beim Grillen mit den Nachbarn oder zu Hause mit einem guten Buch, was auch immer ihr macht. Ich freue mich auf morgen 15 Uhr, dann sind wir wieder zusammen und einen Stehblues wünsche ich mir noch. Was für eine schöne Schnulze. Ja, ich weiß nicht, warum das Wort so negativ besetzt ist. Es ist einfach schön. So ein romantischer 80er. Hier ist Dan Harrow, Don't Break My Heart.

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7: Das Deutschlandwetter. Am Abend und in der Nacht ist der Himmel meist sternenklar. Morgen dann viel Sonne, nur im Osten ein paar harmlose Wolken. Die Höchstwerte dann in Lübeck 22, in Berlin 25, in Münster 28 und in Augsburg 29 Grad.
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7: Ich bin Arno Siegemund, es ist 20 Uhr, guten Abend. Bundesverkehrsminister Bilger rechnet wegen der anhaltenden Trockenheiten nicht mit einer schnellen Entspannung für die Binnenschifffahrt. Die Niedrigwasserproblematik auf den Flüssen werde voraussichtlich den gesamten August über anhalten, sagte der CDU-Politiker. Zwar habe es zuletzt etwas Regen gegeben, dieser sei aber bei weitem nicht ausreichend gewesen. Bilger will sich morgen erneut mit den Verkehrsministern der Länder treffen. Das ungarische Parlament hat den früheren Präsidenten des Obersten Gerichtshofs, András Baka, zum neuen Staatspräsidenten gewählt. Der parteilose 73-Jährige gilt als Kritiker des früheren Ministerpräsidenten Orbán. Der hatte ihn 2011 per Verfassungsänderung aus dem Amt gedrängt. Die Lufthansa testet an einem Kurzstreckenflugzeug, einem Airbus A319, neue Spezialfolien. Sie werden am Rumpf des Fliegers und auf der Triebwerksverkleidung angebracht. Die Oberfläche hat mikroskopisch kleine Rillen und erinnert an Haifischhaut. Sie sollen den Luftwiderstand verringern. Der Test mit der sogenannten Aero-Shark-Technologie läuft noch bis zum Februar auf Flügen zwischen München und Hamburg.
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2: Die letzten Stunden des Tages ist es fast überall klar und trocken, nur an der Küste gibt's ein paar Wolken. Die Tiefstwerte liegen zwischen 5 und 16 Grad. Morgen gibt's viel Sonne, im Norden mischen ein paar Wolken mit. An den Alpen kann es später mal regnen oder gewittern. Die Temperaturen steigen im Süden auf bis zu 35 Grad, im Norden bleibt's etwas kühler. Auch die nächsten Tage gibt's Sommersonnenwetter.
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2: Ich bin Helen Martin. Wenn es nach Bundesverkehrsminister Bilger geht, dann braucht man nicht immer wieder eine neue E-Auto-Förderung. Elektroautos seien gut entwickelt und mittlerweile auch kostengünstig, so der CDU-Politiker. Auch wenn er einräumt, dass die aktuelle E-Auto-Förderung gut angenommen werde. Das Programm der schwarz-roten Koalition läuft bis maximal Ende 2029. In Kolumbien wird nach der Erdbebenkatastrophe weiter nach Überlebenden gesucht. Mindestens 180 Todesopfer sind mittlerweile bestätigt. Mehr als 1000 Häuser sollen beschädigt oder eingestürzt sein. Philipp Snieder berichtet.
3: Besonders schwer getroffen ist Cali, die drittgrößte Stadt Kolumbiens. Dort wurden bislang die meisten Todesopfer gemeldet. Anwohner suchen gemeinsam mit Rettungskräften weiter in den Trümmern eingestürzter Gebäude nach Überlebenden. Unterstützung kommt derweil auch aus dem Ausland. Deutschland und die EU haben Hilfe zugesichert. Der europäische Erdbeobachtungsdienst Copernicus soll dabei helfen, das Ausmaß der Schäden zu erfassen.
2: Die Spiele der deutschen Fußballnationalmannschaft sollen wieder mehr begeistern, nicht nur sportlich, sondern auch in Sachen Stimmung im Stadion. Der DFB lässt erstmals seit 25 Jahren wieder Stehplatztickets bei Länderspielen zu. Damit will der Verband die Fankultur stärken. Die ersten Stehplatzkarten gibt's für das Heimdebüt von Bundestrainer Jürgen Klopp am 27. September in Augsburg.
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2: Die letzten Stunden des Tages ist es fast überall klar und trocken. Nur an der Küste gibt es ein paar Wolken. Die Tiefstwerte liegen zwischen 5 und 16 Grad später. Morgen dann viel Sonne. Im Norden mischen ein paar Wolken mit. An den Alpen kann es später mal regnen oder gewittern. Die Temperaturen steigen im Süden auf bis zu 35 Grad. Im Norden bleibt es etwas kühler. Auch die nächsten Tage gibt's Sommersonnenwetter.
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2: Ich bin Stefan Schulz. Rhein, Elbe, Donau, sie alle führen momentan zu wenig Wasser. Verkehrsminister Bilger geht davon aus, dass das auch den ganzen August über so bleiben wird. Er bezeichnet die Lage für die Binnenschifffahrt als angespannt. Tine Klimach berichtet.
4: Es hat zwar immer mal wieder geregnet, aber es reicht bei weitem nicht aus, um die Flüsse annähernd zu füllen. Das stellt auch Verkehrsminister Bilger fest. Er will sich an diesem Mittwoch wieder mit seinen Kollegen aus den Ländern über die Lage und weitere, auch kurzfristige Maßnahmen austauschen. Mehrere Bundesländer haben schon das Sonntagsfahrverbot für Lastwagen vorübergehend ausgesetzt. Um Logistikketten aufrechtzuerhalten, sollen Transporte so zumindest teilweise auf die Straße verlagert werden.
2: Die Deutsche Bahn überarbeitet ihr Sanierungskonzept für wichtige Bahnstrecken. Projekte sollen neu priorisiert und Strecken besser für die Digitalisierung vorbereitet werden. Demnach sollen sanierte Strecken in Zukunft nicht mehr auf einen Schlag, sondern schrittweise wieder in Betrieb genommen werden. Was das für die Dauer einzelner Baustellen und den gesamten Zeitplan bedeutet, ist noch unklar. Silber und Bronze für Deutschland. Diesen Erfolg konnten Isabel Gose und Maja Werner bei der Schwimm-Europameisterschaft in Paris feiern. Im Freistil über 800 Meter war nur die Italienerin Simona Quadarella schneller. Für Isabel Gose geht mit dem zweiten Platz das Medaillensammeln bei diesen Titelkämpfen weiter. Vergangene Woche hatte sie im Freiwasser schon zweimal Gold geholt.
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1: Die letzten Stunden des Tages ist es fast überall klar und trocken. Nur an der Küste gibt es ein paar Wolken. Die Tiefstwerte liegen zwischen 5 und 16 Grad später. Morgen dann viel Sonne. Im Norden mischen ein paar Wolken mit. An den Alpen kann es später mal regnen oder gewittern. Die Temperaturen steigen im Süden auf bis zu 35 Grad. Im Norden bleibt es etwas kühler. Auch die nächsten Tage gibt's Sommersonnenwetter.
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1: Ich bin Stefan Schütz. Mitten in der Hochsaison verzeichnet Deutschlands Tourismusbranche eine Delle. Hotels und andere Unterkünfte haben im Juni knapp 49 Millionen Übernachtungen gezählt. Das sind fast 3% weniger als im Vorjahreszeitraum. Claudia Wächter berichtet.
3: Die Deutschen haben seltener in Hotels und Pensionen eingecheckt. Campingplätze sind in der Statistik nicht berücksichtigt. Aber immerhin, es kamen mehr Gäste aus dem Ausland. Die haben den Dämpfer abgemildert. Und unterm Strich lief das gesamte erste Halbjahr mit mehr als 200 Millionen Übernachtungen ziemlich gut für die Branche. Das Tourismusjahr liegt auf Rekordniveau.
1: Wegen des aktuellen Ausbruchs des Vulkans Ätna sitzen mehrere tausend Urlauber auf der italienischen Insel Sizilien fest. Der Betrieb auf dem Flughafen in Catania wird durch Aschewolken behindert. Am Morgen konnte nur eine einzige Maschine für einen Inlandsflug abheben. Alle Landungen wurden am Abend vorsorglich ausgesetzt. Einige Flüge wurden in die Inselhauptstadt Palermo verlegt. Freistil-Schwimmerin Isabel Gose hat in Paris EM-Silber über 800 Meter gewonnen. Bronze sicherte sich die zweite deutsche Finalteilnehmerin Maja Werner. Die beiden mussten sich der Goldmedaillengewinnerin Simona Quadarella aus Italien geschlagen geben. Für die 24-jährige Gose war es bereits das dritte Edelmetall bei den Titelkämpfen in der französischen Hauptstadt.
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0: Nächte ist meist klar. Mit etwas Glück sind schon erste Sternschnuppen der Perseiden zu sehen. Nur im Norden und an den Alpen ziehen einzelne Wolken durch. Dort kann es auch kurz regnen. Die Temperaturen schwanken deutlich zwischen 7 und 18 Grad. Am Tag zeigt sich im Norden, Osten und an den Alpen mehr Bewölkung mit einzelnen Schauern. Im Süden sind Gewitter möglich. Ansonsten scheint viel die Sonne. Es bleibt trocken und die Temperaturen klettern auf bis zu 33 Grad.
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0: Ich bin Stefan Schütz. Hitzeschutz sollte im Grundgesetz als gemeinsame Aufgabe festgeschrieben werden. Das fordern der Städtetagpräsident Jung, der Sozialverband VDK und der Handelsverband Deutschland. Strukturell unterfinanzierte Kommunen sollen so unterstützt werden, beispielsweise indem sie Kühlräume, Bäume oder Trinkwasserspender finanziert bekommen. Der ausbleibende Regen wird zum zunehmenden Problem für Natur und Wirtschaft. Bundesverkehrsminister Bilger rechnet damit, dass Niedrigwasser noch den ganzen August über die Binnenschifffahrt beeinträchtigen wird. Immer mehr Bundesländer lockern deshalb das Sonn- und Feiertagsfahrverbot für Lkw. Ob das wirklich hilft, ist unklar. Der Logistikverband BGL sagt, dass seit Jahren mehr als 100.000 Lkw-Fahrer fehlen. Hammerwerfer Merlin Hummel hat bei der Leichtathletik-EM in Birmingham Silber geholt und Owen Ansah Bronze über die 100-Meter-Strecke. Ausgelassene Stimmung im Stadion erhofft sich auch der DFB. Für Spiele der Fußballnationalmannschaft gibt es nach 25 Jahren wieder Stehplatztickets für Heimspiele. Thomas Fremser berichtet.
2: Der große Motivator Jürgen Klopp will wieder Euphorie entfachen bei der Mannschaft und den Fans. Da passt es gut, dass es bald auch wieder preiswerte Stehplätze geben wird. Schon bei den Klopp-Heimpremieren in rund 6 Wochen in Augsburg und München werden die Tickets angeboten für 18 Euro. Stehplätze seien ein wichtiger Bestandteil der Fankultur und des Stadionerlebnisses, sagt DFB-Präsident Neuendorf.
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1: Es ist meist klar, mit etwas Glück sind schon erste Sternschnuppen der Perseiden zu sehen. Nur im Norden und an den Alpen ziehen einzelne Wolken durch. Dort kann es auch kurz regnen. Die Temperaturen schwanken deutlich zwischen 7 und 18 Grad. Am Tag zeigt sich im Norden, Osten und an den Alpen mehr Bewölkung mit einzelnen Schauern. Im Süden sind Gewitter möglich. Ansonsten scheint viel die Sonne, es bleibt trocken und die Temperaturen klettern auf bis zu 33 Grad.
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1: Ich bin Stefan Schütz. BAföG-Empfänger sollen ab dem Frühjahr nächsten Jahres mehr Geld bekommen. Dazu will das Bundeskabinett heute eine Reform auf den Weg bringen. Es berichtet David Riemer.
2: Unter anderem soll die Wohnkostenpauschale für Studierende, die nicht mehr bei ihren Eltern wohnen, steigen. Konkret von jetzt 380 auf 440 Euro pro Monat. Außerdem soll das Schüler-BAföG steigen. Die schwarz-rote Koalition will auch Freibeträge bei der Berechnung regelmäßig erhöhen, damit Inflation und Lohnsteigerungen den Kreis der Förderberechtigten nicht schleichend verkleinern.
1: Nach dem schweren Erdbeben in Kolumbien suchen Rettungskräfte weiter nach mehr als 3000 Vermissten. Örtliche Behörden zählten bislang 240 Tote. Der Präsident des Landes hat den nationalen Katastrophenfall ausgerufen. Dadurch lässt sich Hilfe aus dem Ausland leichter koordinieren, die inzwischen auch angelaufen ist. Das Beben hatte eine Stärke von 7,4 auf der Richterskala. Bei der Leichtathletik-Europameisterschaft in Birmingham hat Owen Unser die Bronzemedaille über 100 Meter gewonnen. Zuvor sicherte sich Hammerwerfer Merlin Hummel die Silbermedaille. Und bei der Schwimm-EM in Paris gewann Isabel Gose ebenfalls Silber über die 800 Meter Freistil. Bronze ging an ihre Teamkollegin Maja Werner.
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1: Es ist meist klar, mit etwas Glück sind schon erste Sternschnuppen der Perseiden zu sehen. Nur im Norden und an den Alpen ziehen einzelne Wolken durch. Dort kann es auch kurz regnen. Die Temperaturen schwanken deutlich zwischen 7 und 18 Grad. Am Tag zeigt sich im Norden, Osten und an den Alpen mehr Bewölkung mit einzelnen Schauern. Im Süden sind Gewitter möglich. Ansonsten scheint viel die Sonne, es bleibt trocken und die Temperaturen klettern auf bis zu 33 Grad.
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1: Ich bin Stefan Schütz. Die Europäische Union sagt dem Verpackungsmüll den Kampf an. Heute tritt eine neue Verordnung in Kraft, die schrittweise etwa Plastik und große Verpackungen ein Stück weit aus dem Alltag verbannen soll. Niklas Treppner berichtet.
2: Für neue Lebensmittelverpackungen aus Pappe oder Papier gelten ab sofort strengere Grenzwerte bei sogenannten Ewigkeitschemikalien, etwa PFAS. Die sollen zum Beispiel Fett und Wasser abweisen, sind zum Teil aber gesundheitsschädlich. Ab 2030 sollen Verpackungen dann grundsätzlich nicht mehr größer sein als nötig. Pakete dürfen dann viel weniger Luft- und Füllmaterial enthalten.
1: Heute Abend blicken Millionen Menschen zum westlichen Horizont. Es gibt eine Sonnenfinsternis. Schon vor dem Sonnenuntergang schiebt sich der Mond vor die Sonne. In weiten Teilen Europas wird es dämmerig oder sogar richtig dunkel. In Deutschland verdeckt der Mond die Sonne nur teilweise. Spanien hat da mehr Glück. Dort gibt es erstmals seit über 100 Jahren wieder eine totale Sonnenfinsternis. Freude bei den deutschen Sportlerinnen und Sportlern. Bei der Leichtathletik-EM in Birmingham hat Owen Ansah gestern Bronze über die 100 Meter geholt. Kurz davor hatte sich Hammerwerfer Merlin Hummel Silber gesichert. Und auch bei der Schwimm-EM in Paris lief es rund. Isabel Gose hat über 800 Meter Freistil Silber geholt. Bronze ging an ihre Teamkollegin Maja Werner.
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